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0: Simon.
1: Ja, für mich ist es ähnlich natürlich. Es ist sehr schön, jemanden zu treffen, den wir vorher noch nie miteinander gespielt haben. Es war auch sehr schön, zwei Tage miteinander zu verbringen. Weil sonst sind so die Rencontres eher so ad hoc Rencontres. Das heisst, man trifft sich einfach auf der Bühne. Und da haben wir tatsächlich zwei Tage gehabt, um miteinander etwas auszuprobieren. Auch schön, weil wir uns natürlich musikalisch auch treffen mit den ganzen experimentellen Ansätzen über so die No-Input-Feedback-Sachen. Und Daniel hat uns ja zusammengebracht und hat natürlich recht gehabt, uns zusammenzubringen. Sehr schön, danke.
2: Ja, danke dir.
1: Genau, und innerhalb von zwei Tagen kann man ja nicht wahnsinnig viel herkriegen. Es ist wie so ein aneinander antasten quasi, wie könnte man gemeinsame Sprache innerhalb von zwei Tagen entwickeln. Wir spielen dann nachher und wir wissen nicht, was passieren wird. Darum ist es eigentlich umso schöner.
3: Du coup, on est arrivé avec plusieurs machines au début de la résidence et puis on a chacun apporté les choses qu'on avait envie de voir faire vivre pendant ces deux jours. Et on s'est plutôt dirigé vers une direction, vers le no input feedback. Et donc c'est plutôt une restriction qu'on s'est donnée pour pouvoir aller chercher des trucs beaucoup plus précisément. Et puis on a... Moi, par exemple, j'ai des synthétiseurs que j'ai démontés, que je peux utiliser en circuit pour pouvoir aller chercher des résistances. Et ensuite, on peut mélanger avec ce que Simon a apporté pour pouvoir avoir une précision plus via le modulaire. Et puis de mélanger tout ça pour avoir un petit organisme de deux cellules qui viennent s'ajouter, se complémenter et peut-être faire une nouvelle cellule pluricellulaire.
1: Ich glaube schon, das Zentrum von beiden ist quasi das Mischpult als Hauptinstrument. Und dann schauen wir, was aus diesem Mischpult rausgequetscht werden kann.

0: Also dieses Jahr haben wir etwas ganz neu und experimentell gemacht. Künstler und Künstlerinnen aus verschiedenen sprachigen Regionen zu treffen, ein bisschen arbeiten und dann zum ersten Mal auf die Szene etwas präsentieren. Das erste Mal war in Zürich mit einem Künstler aus Zürich und aus Genf. Ensuite, il y avait Genève, à Genève, à l'AMR, nous avons eu un concert à l'AMR, jazz, avec Esther Rocher et Vincent Glanzmann, aussi un trio de Zurich, Tapiras Fossen, Yaukar et Louis Zanz. 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Retoromanisch schwierig für mich, aber ich werde es schaffen. Es gibt diese neue KI Apertus an der Schweiz, der sehr gut Retoromanisch kennt. So, ich werde es schaffen. In Ruhr, zwei Teilen, haben wir Ende April schon etwas gezeigt, etwas Cachalo. Und jetzt, ich bin so zufrieden, dass wir es geschafft haben, mit die letzte Zeile von dieses Jahr von Rösti Brücke, Leander und Tizia. Die haben ein paar Tage zusammen zum ersten Mal getroffen, zum ersten Mal etwas probiert und zum ersten Mal hier etwas zeigen. Das ist auch das erste Mal für mich zu hören, so ich... Ja, ich bin ganz excited.
1: Salut, romanisch. Ja, also hier fitch. In a biale experience. Hier valti sorprendente, ja, de vini insieme con un CC direct de Louvre, se ja kin se aveva bo ci che coiai. Ja quet co che va funziona fitch bain. Ne?
2: Nein, du
1: fütterst mich, ich nicht. Ja, gut, es funktioniert auf jeden Fall. Es ist personal, man ist auch sehr interessant, die Saison Flyntick. Und musikal, mein, ist es. Also, für mich ist es auf jeden Fall musikal, mein, dann brauche ich auch andere Kurses. Im Prima ist es, wenn ich mit dem Kant, die Sekunde gehe, mit der Klarinette, oder ihr, im Prima gehe, in Tekun Elektronik, mi c'è gashi prova de sottensi propri de ja, era fett interessant.
2: Yeah. Ja, für mich ist es eigentlich so, wenn ich am meisten arbeite, weil ich oft in der freien Improvisation auf viele Leute das erste Mal auf der Bühne oder sie das erste Mal treffe. Und ich glaube, für mich das Spannendste ist, wie sich mein eigenes Spiel, je nach Person, die ich spiele, verändert oder sich so der Horizont und die Klangfarbe erweitert. Oder ich mag es eigentlich mich nicht immer selber genau gleich zu wiederholen und das auf so alle Gruppen anzuwenden, sondern so spezifisch dann darauf einzugehen, was alle für eine Klangsprache haben. Und ja, das finde ich bereichernd, weil ich auch viel so Begegnungen haben. Ja?
3: Zusammenspielen, zusammen komposieren, war es Freispiel oder ein bisschen Gedenken um die Narrative?
2: Schon sehr viel Freispiel. Wir haben viele aufgenommen und so längere Bögen gespielt, nachher die Aufnahmen angelöst, ein bisschen geschaut, was, ja, welche Klangfarben oder Stellen sind irgendwie gut zusammengekommen und haben uns die ein bisschen gemerkt. Aber es ist gleich noch ein relativ offener Rahmen, aber mit vielleicht konkreten Klangvorstellungen drin.
1: Ja, ich denke, es ist interessant, dass wir die Themen, die wir hier haben, haben. Es ist gut, dass wir uns mit dem Titel hineingehen. Peter Ciacco. 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E di accogli da voce, se tu ti ne abbia le scousse, se vengono. Tu ti ne puoi fare, che non si voleva fare, per su interne nuove scousse, se vengono di svitire, che Also wenn schon ein Brief der Clients in Lauten in der CW, ah okay, Kei und Chavinus, ein Schick, ein Scheibe-Celle Personen können sich ja oder?
2: Also der Akkordeon ist einfach ein Teil von mir, ist schon immer mein Instrument, ich habe es schon immer spielen. Es ist, ich mache mir nicht unbedingt noch Gedanken, warum jetzt Akkordeon oder wieso, es ist wie schon immer klar gewesen. Und also ich brauche es auf sehr viele verschiedene Arten und Weisen. Und die verschiedenen Gruppen, die ich spiele, tönen sehr, sehr unterschiedlich. Es ist mehr einfach ein Medium, mich auszudrücken, denke ich. Und bei mir ist es einfach das Akkordeon, wo, also ich liebe den Akkordeonklang. Ich bin damit aufgewachsen auch.
3: Klangsprechend. Ich habe ein paar verschiedene Einflüsse gehört. Eine, der war sehr, sehr rösch, die Brücke, sehr helvetisch. War das ein bisschen Jöde?
1: Ja, so wissen Sie hier. Aber das Buch uns zieht, ich will ein bisschen ein Jodel. Ich hätte das Exerzitis, wo ich einfach ein Tick pipauke. Aber ja, ich hatte in Tun interessant, gerade in diesem Kontext, dass ich einen Tick in Autor tun. Ja. Ja.
3: Merci vielmals, grazie Fitch. Etwas anders oder?
1: Grazie Fitch per quella possibilità.

0: auf Mark 1. Ich hab da drauf gedrückt.
1: There I was.
0: Das Tier genau in auf Mark 1.